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2: Ich bin Tina Golatrella. Guten Morgen.
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2: Nach dem schweren Reisekarunglück bei Susch im Bündnerland untersuchen die Behörden nun die Nutzung der Sicherheitsgurte. Experten sagen im Blick, dass die Gurtentragepflicht in Reisekars in der Realität schlecht umgesetzt wird. Auch der Fahrtenschreiber und andere technische Geräte des Cars werden ausgewertet. In Frankreich ist gestern Abend ein Zug entgleist. Dabei wurden 44 Personen verletzt, eine davon schwer, wie die Behörden mitteilen. Der Zug war mit 180 Fahrgästen in der Normandie unterwegs. Laut eines Fernsehsenders kollidierte der Zug mit einem noch unbekannten Gegenstand. Gegen Ekrem İmamoğlu, den abgesetzten Istanbuler Stadtpräsidenten und wichtigsten Rivalen von Präsident Recep Tayyip Erdogan, ist ein Urteil gefallen. Türkische Medien berichten, dass er wegen Beleidigung eines Staatsangestellten zu 25 Monaten Haft verurteilt wurde. Zudem darf er sich politisch nicht mehr betätigen. Die Opposition spricht von einem politisch motivierten Verfahren.
0: Sport.
2: Tennisspieler Alexander Zverev steht zum zweiten Mal in seiner Karriere an den US Open im Finale. Der Deutsche bezwang den Russen Karen Khachanov in 3 Sätzen. Zverev trifft auf den US-Amerikaner Ben Shelton, der sich im Halbfinale gegen seinen Landsmann Francis Tiafoe

0: durchsetzte. Der Final findet morgen statt. Es gibt zurzeit keine Meldungen im Sendegebiet, kommen gut und sicher ans Ziel. Es ist sonnig mit frischen 9 Grad am Morgen und sommerlichen 24 Grad am Nachmittag.
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1: Guten Morgen an diesem Samstag, es ist 7 Uhr.
2: Ich bin Tina Golatrella. Guten Morgen.
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2: Nach dem schweren Reisecar-Unglück bei Susch im Bündnerland untersuchen die Behörden nun die Nutzung der Sicherheitsgurte. Experten sagen im Blick, dass die Gurtentragepflicht in Reisecars in der Realität schlecht umgesetzt wird. Auch der Fahrtenschreiber und andere technische Geräte des Cars werden ausgewertet. In Frankreich ist gestern Abend ein Zug entgleist. Dabei wurden 44 Personen verletzt, eine davon schwer, wie die Behörden mitteilen. Der Zug war mit 180 Fahrgästen in der Normandie unterwegs. Laut eines Fernsehsenders kollidierte der Zug mit einem noch unbekannten Gegenstand. Gegen Ekrem İmamoğlu, den abgesetzten Istanbuler Stadtpräsidenten und wichtigsten Rivalen von Präsident Recep Tayyip Erdogan, ist ein Urteil gefallen. Türkische Medien berichten, dass er wegen Beleidigung eines Staatsangestellten zu 25 Monaten Haft verurteilt wurde. Zudem darf er sich politisch nicht mehr betätigen. Die Opposition spricht von einem politisch motivierten Verfahren.
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2: Tennisspieler Alexander Zverev steht zum zweiten Mal in seiner Karriere an den US Open im Finale. Der Deutsche bezwang den Russen Karen Khachanov in drei Sätzen. Zverev trifft auf den US-Amerikaner Ben Shelton.

0: Schotten, der sich im Halbfinale gegen seinen Landsmann Francis Tiafoe durchsetzte. Der Final findet morgen statt. Es gibt zurzeit keine Meldungen im Sendegebiet, kommen gut und sicher ans Ziel. Es ist sonnig mit frischen 9 Grad am Morgen und sommerlichen 24 Grad am Nachmittag.
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2: Müsst ihr arbeiten oder könnt ihr wandern oder sind ihr erst gerade heimgekommen? Wie immer, habt einen guten Samstag.
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1: Wenn wir jetzt erfahren würden, dass wir nur noch ein paar wenige Wochen leben, was müsste unbedingt noch geklärt werden? Ich finde die Frage und das Gedankenspiel manchmal wahnsinnig wichtig, um das Leben ein bisschen bewusster zu leben.
2: Ich würde schon sagen, das Thema Tod und Sterben hat mehr für mich mit dem Leben zu tun, als mit dem, was nachher ist.
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1: Halb acht am Samstagmorgen. Guten Morgen, Pilatusland.
2: Ich bin Tina Golatrella. Guten Morgen.
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2: Nach dem schweren Reisekarunglück bei Susch im Bündnerland untersuchen die Behörden nun die Nutzung der Sicherheitsgurte. Experten sagen im Blick, dass die Gurtentragepflicht in Reisekars in der Realität schlecht umgesetzt wird. Auch der Fahrtenschreiber und andere technische Geräte des Cars werden ausgewertet. In Frankreich ist gestern Abend ein Zug entgleist. Dabei wurden 44 Personen verletzt, eine davon schwer, wie die Behörden mitteilen. Der Zug war mit 180 Fahrgästen in der Normandie unterwegs. Laut eines Fernsehsenders kollidierte der Zug mit einem noch unbekannten Gegenstand. Gegen Ekrem İmamoğlu, den abgesetzten Istanbuler Stadtpräsidenten und wichtigsten Rivalen von Präsident Recep Tayyip Erdogan, ist ein Urteil gefallen. Türkische Medien berichten, dass er wegen Beleidigung eines Staatsangestellten zu 25 Monaten Haft verurteilt wurde. Zudem darf er sich politisch nicht mehr betätigen. Die Opposition spricht von einem politisch motivierten Verfahren.
3: Sport.
2: In der dritten Runde der Champions Hockey League hat der HC Fribourg-Gotteron sein erstes Heimspiel verloren. Der Schweizer Meister verliert gegen den HC Pilsen aus Tschechien mit 2:4. Morgen treffen die Freiburger noch auf Adler Mannheim. Es gibt zurzeit keine Meldungen im Sendegebiet, kommen gut und sicher ans Ziel. Es ist sonnig mit frischen 9 Grad am Morgen und sommerlichen 24 Grad am Nachmittag.
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1: Guten Morgen, habt einen guten Samstag.
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4: Der Samstagmorgen, es ist 8 Uhr.
5: Ich bin Tina Golatrella. Guten Morgen.
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5: Nach dem schweren Reisekarunglück bei Susch im Bündnerland untersuchen die Behörden nun die Nutzung der Sicherheitsgurte. Experten sagen im Blick, dass die Gurtentragepflicht in Reisekars in der Realität schlecht umgesetzt wird. Auch der Fahrtenschreiber und andere technische Geräte des Cars werden ausgewertet. In Frankreich ist gestern Abend ein Zug entgleist. Dabei wurden 44 Personen verletzt, eine davon schwer, wie die Behörden mitteilen. Der Zug war mit 180 Fahrgästen in der Normandie unterwegs. Laut eines Fernsehsenders kollidierte der Zug mit einem noch unbekannten Gegenstand. Gegen Ekrem İmamoğlu, den abgesetzten Istanbuler Stadtpräsidenten und wichtigsten Rivalen von Präsident Recep Tayyip Erdogan, ist ein Urteil gefallen. Türkische Medien berichten, dass er wegen Beleidigung eines Staatsangestellten zu 25 Monaten Haft verurteilt wurde. Zudem darf er sich politisch nicht mehr betätigen. Die Opposition spricht von einem politisch motivierten Verfahren.
6: Sport.
5: In der dritten Runde der Champions Hockey League hat der HC Fribourg-Gotteron sein erstes Heimspiel verloren. Der Schweizer Meister verliert gegen den HC Pilsen aus Tschechien mit 2-4. Morgen treffen die Freiburger noch auf Adler Mannheim. Auf der A2 Luzern Richtung Gotthard zwischen Stand Süd und Buchs gibt es Verkehrsbehinderungen wegen einem Unfall. Die rechte Spur ist blockiert. Es ist sonnig mit frischen 9 Grad am Morgen und sommerlichen 24 Grad am Nachmittag.

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1: Sind wir schon mit drin im Wochenende? Guten Morgen, Pilatusland. Startet gut in diesen schönen Samstag.

Wenn man sich das ideale Wanderwochenende müsste basteln, dann würde es vermutlich ziemlich genauso aussehen wie das Wochenende. Nicht zu kalt, nicht zu heiß, trocken, sonnig, alles perfekt. Entsprechend kaum mehr ein Hüttenplatz frei. Es ist sozusagen Peak-Wandersaison. Wenn ihr unterwegs seid, gerade in den Bergen, wünschen wir viel Spass. Tolle Touren. Und für all die, die sich jetzt nicht so zu den Wandervögeln zählen, man kann auch nach wie vor in die Badeisee immer noch 3-24 Grad warm. Irgendwo ein Buch lesen, Velotour machen, Töpfausfahrt. Das perfekte Wetter für fast alles. Heute und morgen wünschen wir euch viel Spass, was immer ihr vorhabt.

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6: Ich bin Tina Golatrella, guten Morgen.
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6: Die Leistungen der angehenden Gebäudetechnikplaner Sanitäre geben zu reden. Laut Berner Zeitung und Bund sind im vergangenen Jahr schweizweit 29% der Lernenden durch die Abschlussprüfung gefallen. Im Durchschnitt liegt die Durchfallquote bei allen Lehrberufen bei 8,5%. Laut eines Direktors einer Gewerbeschule werden die schulischen Grundkompetenzen der Lernenden zunehmend schlechter. Schweigeminuten, Glockenschläge und Lichtinstallationen. Die USA haben gestern 25 Jahre nach den Terroranschlägen vom 11. September an die Opfer gedacht. Im Zentrum der Gedenkveranstaltungen standen die Angriffsorte, die Zwillingstürme in New York, das Pentagon bei Washington und ein Feld in Pennsylvania, auf das ein Flugzeug gestürzt war. Saudi-Arabien hat eine Ölpipeline zwischen dem Persischen Golf und dem Roten Meer vorübergehend abgestellt wegen Drohnenangriffen, das sagt ein Sprecher der saudischen Regierung. Seit der Öltransport durch die Straße von Hormus wegen des Irankriegs blockiert ist, hat der Handel über das Rote Meer an Bedeutung gewonnen.
7: Sport.
6: In der dritten Runde der Champions Hockey League hat der HC Fribourg-Gotteron sein erstes Heimspiel verloren. Der Schweizer Meister verliert gegen den HC Pilsen aus Tschechien mit 2:4. Morgen treffen die Freiburger noch auf Adler Mannheim. Es gibt zurzeit keine Meldungen im Sendegebiet, kommen gut und sicher ans Ziel. Es ist sonnig mit frischen 9 Grad am Morgen und sommerlichen 24 Grad am Nachmittag.
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5: Genießt euch ein Wochenende. Habt einen guten Samstag.

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0: Ein schönes Wochenende. Hier ist Pilatus. Nach der 9 unter anderem mit dem Solaroy, Solothurn, Hurricane. Aus Italien und Nick, Laura non c'è. Und der BM-Hit, der kommt das Jahr ja aus Kolumbien. Die und weitere Hits nach der 9, Dobby Pilatus, die beste Musik.
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0: Schön sonnig ist in der Zentralschweiz, 13 Grad im Moment in der Stadt Luzern. Euch allen einen guten Morgen, es ist 9 Uhr.
6: Ich bin Tina Golatrella. Guten Morgen.
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6: Die Leistungen der angehenden Gebäudetechnikplaner Sanitäre geben zu reden. Laut Berner Zeitung und Bund sind im vergangenen Jahr schweizweit 29% der Lernenden durch die Abschlussprüfung gefallen. Im Durchschnitt liegt die Durchfallquote bei allen Lehrberufen bei 8,5%. Laut eines Direktors einer Gewerbeschule werden die schulischen Grundkompetenzen der Lernenden zunehmend schlechter. Opfer von häuslicher Gewalt sollen im Tessin einfacher Hilfe erhalten. Dazu werden 150 orangene Briefkästen aufgestellt. Wie Ticino News berichtet, können Betroffene dort eine Nachricht hinterlassen. Anschließend nimmt der Verein Mitici Against Abuse Kontakt mit der Person auf. Das Angebot richtet sich besonders an Menschen, deren Partner Telefonate oder Nachrichten kontrollieren. Schweigeminuten, Glockenschläge und Lichtinstallationen. Die USA haben gestern 25 Jahre nach den Terroranschlägen vom 11. September an die Opfer gedacht. Im Zentrum der Gedenkveranstaltungen standen die Angriffsorte, die Zwillingstürme in New York, das Pentagon bei Washington und ein Feld in Pennsylvania, auf das ein Flugzeug gestürzt war. Saudi-Arabien hat eine Ölpipeline zwischen dem Persischen Golf und dem Roten Meer vorübergehend abgestellt wegen Drohnenangriffen, das sagt ein Sprecher der saudischen Regierung. Seit der Öltransport durch die Straße von Hormus wegen des Irankriegs blockiert ist, hat der Handel über das Rote Meer an Bedeutung gewonnen.
0: Guten Morgen miteinander auf der Strasse. 3 ab 9 ist es. Wir haben auf der A14 Zug Richtung Luzern zwischen Buri und der Verzweigung Rotzi ein paar Minuten, die man schon länger braucht. Und vor dem Gotthard Richtung Süden eine halbe Stunde länger. Sonst keine grösseren Behinderungen. Wir wünschen euch eine gute Fahrt. Und das Wetter sieht schön aus. Was für einen schönen Herbsttag. Viel Sonne und heute bis zu 23 Grad. Morgen auch meistens freundlich. Es hat ein paar Wolken mehr. In der Nacht auf dem Montag kann es dann auch ein bisschen regnen. Temperaturen aber auch morgen weiterhin schön warm. 23 bis 24 Grad.
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0: Und willkommen beim Roman Unternährer. Freut mich sehr, dass wir zusammen durch den Samstag gehen. Was immer ihr möchtet, geniesst es hier bei uns bei Pilatus.

0: Immer wieder schön nach dem heissen WM Sommer, Shakira, Dai Dai. Das ist Pilatus, der Sender, wo euch immer wieder ein Geschenk parat hat. Ein schönes Geschenk für den Herbst.
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0: 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Und der, der jetzt kommt, der läuft garantiert zum ersten Mal seit heute Morgen um 8 Uhr. Der Nico und der Vince. Am I wrong? Euch allen ein schönes Wochenende mit Radio Pilatus.

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0: Wir passen nach dem schönen Sommer der Loi und der David Buentes. Golden Summer gehört auch bei uns bei Pilatus. Ich habe ein schönes Wochenende. Es ist 9:30 Uhr. Mein Name ist Roman Unternährer. Und auf der Strasse in der Zentralschweiz sieht es weitgehend gut aus. Man braucht etwa 10 Minuten länger von Buri bis zu der Verzweigung Rotsee auf der A14. Und vor dem Gotthardtunnel etwa eine halbe Stunde länger Richtung Süden. Sonst kein Problem an diesem schönen Samstag, wo man Temperaturen bis zu 24 Grad am Nachmittag erwartet. Und das schöne Wetter, das geniessen wir unter anderem nach der 9:30 Uhr jetzt mit der Holly Humberstone. Dann ist der Pitbull mit dabei. Wie manchmal haben wir tanzen schon in den Clubs zu dem Song. Genau, und dann auch Meghan Trainor mit ihrem Getting Girl am Start. So tönt Pilatus die beste Musik für euch ein Wochenende.
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0: Was für ein schönes Wochenende mit dem Pitbull. Give me everything. Das ist Pilatus. Und besser könnte das Wetter wirklich nicht sein. Der FCL spielt morgen gegen Basel. 16:30. Und den Match gibt es natürlich live am Radio.
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0: FCL gegen Basel, der Match sei sein Spiel sicher wert, sagt der FCL-Trainer Udo Portmann.
2: Ich glaube schon, dass man neben dem Spektakel und schönen Situationen einfach spürt, dass das Team mit viel Energie und Leidenschaft spielt. Das habe ich ja, glaube, am ersten Tag schon gesagt, das ist das, was ich sehen will. Und im Moment können wir es zeigen und das ist ein Kauf vom Billett wert.
0: Ja, vielleicht habt ihr es auch gesehen, letzten Sonntag ein Riesenspektakel oder letzten Samstag oder Sonntag, was es auch immer war. 3-3 auswärts bei IB, so viele Chancen. Und Udo Portmann denkt, gleich spektakulär geht es dann morgen auch weiter.
2: Die frühe Saison hat ja schon gezeigt, dass jedes Spiel eine eigene Geschichte hat und das erwarte ich jetzt eigentlich auch wieder am Sonntag. Da wird wieder alles passieren und entsprechend wollen wir ready sein für das.
0: Wir sagen Hopp Luzern, es hat noch ein paar Billette, allerdings nicht mehr allzu viel für das Heimspiel morgen bei wunderbarem Fußballwetter in der Thermoplan Arena und live bei Radio Pilatus.

0: Der einzige Song, der dank euch schon zweimal die Radio Pilatus Hit 600 gewonnen hat. Die Hymne vom Pilatusland, der Kuhns, Vierwaldstätter See. Gehört am Samstagmorgen. Schön, sind ihr hier bei uns bei Pilatus. Und noch dazu, unter anderem Temper City, Self-Aware. Dann gehen wir ganz weit zurück in die 80er. Und hören mal wieder Cyndi Lauper. Girls, Girls just want to have fun. Und ein Song, der zumindest bei meinen Girls immer noch sehr hoch im Kurs ist. Hunter X, Golden. Freut euch auf die und weitere Hits für euch ein Wochenende hier bei Pilatus.
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0: Euch allen einen guten Start ins Wochenende. Es ist jeden Augenblick 10 Uhr.
6: Ich bin Tina Colatrella.

0: eine Nachricht hinterlassen. Anschließend nimmt der Verein Mitigi Against Abuse Kontakt mit der Person auf. Das Angebot richtet sich besonders an Menschen, deren Partner Telefonate oder Nachrichten kontrollieren. Schweigeminuten, Glockenschläge und Lichtinstallationen. Die USA haben gestern, 25 Jahre nach den Terroranschlägen vom 11. September, an die Opfer gedacht. Im Zentrum der Gedenkveranstaltungen standen die Angriffsorte, die Zwillingstürme in New York, das Pentagon bei Washington und ein Feld in Pennsylvania, auf das ein Flugzeug gestürzt war. Saudi-Arabien hat eine Ölpipeline zwischen dem Persischen Golf und dem Roten Meer vorübergehend abgestellt wegen Drohnenangriffen, das sagt ein Sprecher der saudischen Regierung. Seit der Öltransport durch die Straße von Hormus wegen des Irankriegs blockiert ist, hat der Handel über das Rote Meer an Bedeutung gewonnen.
1: Es ist eine Minute über 10 Uhr, der Radio Pilatus Verkehrsservice. Es stockt auf der A14 Zug Richtung Luzern. Eine Viertelstunde länger braucht er von Buri bis zu der Verzweigung Grotzee. Dann auf die A2 Basel Richtung Gotthard. Zuerst von Rotenburg an bis Luzern-Kriens, etwa 10-12 Minuten länger. Und nachher noch einmal vor dem Gotthardtunnel Richtung Süden. Dort geht es rund 50 Minuten länger, bis er dann durch den Tunnel durch sind. Und dann noch auf der Achsenstrasse, wenn er von Brunnen Richtung Flüelen fahrt, dort zwischen Morschach und Sisigen auch etwa rund 10 Minuten länger. Wir wünschen euch gute Fahrt und denen, die Richtung Süden gehen, schöne Ferien. Schön ist es auch bei uns, und zwar das ganze Wochenende. Heute traumhaft, viel Sonne, 23 Grad. Morgen ein paar Wolken mehr, aber immer noch sehr freundlich und Temperaturen bis zu 24 Grad. In der Nacht auf dem Montag kann es dann hier und dort etwa mal einen Spritzregen geben.
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1: Und willkommen beim Roman Unternehrer. Freut mich sehr, dass ihr das Wochenende mit uns genießt. Mit der besten Musik bei Pilatus.

Pilatus im Wochenende. Und wenn man nicht aufpasst, ist das Sackgeld heute wieder ganz schnell weg. Es ist wieder Kilbi-Zeit in der Zentralschweiz. Ja, das Wochenende unter

hier noch ein bisschen Magenbrot, dort noch aufs Gucci-Auto und eine Büchse schiessen. Und dann die Eltern noch kaum etwas zu trinken gehabt und das Geld ist schon fast wieder durch. Ja. Aber wenn ihr auch geht, das Wochenende, wir wünschen euch auf jeden Fall viel Spass. Und wenn ihr es nicht auch Kilby arbeitet, das Wochenende, was ja vielleicht der beste für Sportbene ist, auch sonst viel Glück und alles Gute bei dem, was ihr sonst macht. Pilatus hat euch die beste Musik für das Weekend. Jetzt mit Walk the Moon. Shut up.

0: sind wir zeitlich, sind wieder zurück mit frischer Musik. Katy Perry, Watch It Burn. Gerade gehört hier im Pilatus-Wochenende mit dem Roman Unternehrer. Ich habe eine gute Fahrt durch Zentralschweiz. Es ist in 10:30 und es stockt ein bisschen, wie immer am Samstagmorgen, auf der A14 Zug Richtung Luzern zwischen Giesikenrot und der Verzweigung Rotsee. Geht etwa eine Viertelstunde länger. Auf der A2 Basel Richtung Gotthard, zuerst stockend von Rotenburg an bis Luzern-Kriens, etwa 10 Minuten länger. Und dann vor dem Gotthardtunnel Richtung Süden. Auch dort brauchen wir rund 30 bis 40 Minuten mehr. Wir wünschen euch auf jeden Fall, Schweiz, ein schönes Weekend mit der besten Musik. Unter anderem mit dem Purple Disco Machine. Honey Boy gibt es in wenigen Augenblick, wie auch die Fergie. Ein Wahnsinnssong aus dem 2007, Big Girls Don't Cry. Und dann auch noch am Start mit der feinen Gitarre, der Louis Capaldi. Forget Me. I'd rather hear how so tönt euer Wochenende, so tönt Radio Pilatus.
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0: Pilatus wünscht euch ein schönes Wochenende. Ihr könnt alle diesen Hit hier zum Beispiel. Oder dann zum Beispiel an den. Das sind Hits von Stress. Und da geht es gratis live für euch.
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0: Am Montag in einer Woche ist es soweit. Tickets für die Stage, die kann man nie kaufen, nur gewinnen. Und zwar ganz aktuell in der Radio Pilatus App. Und der Stress ist ja so ein richtiges Multitalent, oder? Hat sein neues Album draussen, How to Heal, auch ein neues Buch. Und ich finde den deutschen Titel ja wirklich grandios. Er heisst «Wie mit Stress umgehen». Vom Stress. Ja, so eine Mischung zwischen Biografie und Ratgeber. Also der Stress schreibt über seine Depressionen und was ihm dabei geholfen hat. Zum Beispiel netter sein zu sich selber.
2: Ich war wirklich ein kleines Arsch mit mir selber für viele Jahre. Und weil ich habe nur verlangt, mach das und ein bisschen mehr, noch ein bisschen mehr. Und ich glaube, es ist sehr wichtig, dass man lernt, mit sich ein bisschen netter zu umgehen.
0: Mit sich selber nett sein. Nehmen wir mit ins Wochenende. Und wenn ihr Lust habt auf den Stress, live am Montag in einer Woche, machen mit bei uns in der Radio Pilatus App.
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0: Mit viel Power durch das Wochenende, Ed Sheeran, Asi Sam, und im ähnlichen Stil geht es weiter nach der Elfe. Dasha mit Austin. Dann viel Power und gute Beats vom Guru Josh Project. Erinnerung an Dancefloor von früher. Und dann ist der heutige Zeit die Leonie mit dem Callum Scott. Richtig schön poppig. Das ist Pilatus, die beste Musik für euch ein Wochenende.
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0: Das ist der Samstagmorgen. Wir hoffen, ihr seid gute Tag gestartet. Es ist jetzt 11 Uhr.
13: Ich bin Tina Colatrella.
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13: Im Kanton Aargau besitzen immer mehr Personen Waffen. Ende des letzten Jahres waren über 136.000 Waffen und Zubehör registriert. Gleichzeitig wurden laut der Aargauer Zeitung

0: Beispiel dafür ist die neue Überbauung am Marktplatz. Die Angehörigen der Opfer des Bergsturzes am Piz Cengalo wollen keine Berufung einlegen und akzeptieren den Freispruch der 5 Beschuldigten im Bondo-Prozess. Wie die Engadiner Post mitteilt, verzichtet auch die Bündner Staatsanwaltschaft auf einen Weiterzug. Somit wäre das Urteil rechtskräftig. Neue Kleider belasten das Klima immer stärker. Der CO2-Ausstoß der weltweiten Modeindustrie ist von 2022 bis 2024 um fast 14% gestiegen. Das zeigt ein Bericht der US-Organisation Apparel Impact. Grund ist die steigende Kleiderproduktion. Vor allem Polyester aus Erdöl wird häufiger eingesetzt, weil recyceltes Material teurer ist.
1: Und damit auf die Strassen am 2 ab 11 Uhr, A14 Zug Richtung Luzern. Zwischen Giesikenrot und der Verzweigung Rotsee geht es eine Viertelstunde länger. Auf der A2 Basel Richtung Gotthard zwischen Sempach und Luzern-Kriens 10 km stockend, etwa 20 Minuten unter Länge brauchen. Darum auch die Hauptstrasse von Emmenbrück Richtung Luzern und auch schon von Neuenkirchen überlastet. Auf der A4 Achsenstrasse Brunnen Richtung Altdorf zwischen der Abzweigung Murschach und Siesigen dort etwa 10 Minuten unter Länge brauchen. Und am Gotthard in beide Richtungen etwa 3/4 Stunde länger, wenn ihr durch den Tunnel durchwendet. Euch allen eine gute Fahrt. Ja, und das Wetter, es ist ein Träumchen. Viel Sonne, wenig Wolken heute, bis zu 23 Grad. Morgen am meisten schön, mit ein paar Wolken mehr, 24 Grad. In der Nacht auf dem Montag kann es hier und dort mal ein bisschen nass werden, aber ich habe gerade gesehen, Montag und Dienstag dann auch wieder sehr, sehr freundlich und Temperaturen warm für Mitte September, 5 bis 26 Grad.
2: Willkommen im Wochenende.
1: Ich bin Roman Unternährer. Schönes Wochenende.

0: Viertel ab 11 Pilatus, schön sind ihr bei uns. Und ihr kennt alle, wirklich alle, den Doc-Film mit der Magdalena Martullo-Blocher von der Ems Chemie.
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0: Ja, und aus dieser Reportage kommt ja auch der schöne Satz.
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0: Und der Dreamer, der gibt es schon gleich auch als Song von der Stubbete Gang.
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0: Kommt nächste Freitag raus.

0: Jolie, also alles Hit zum Mitsingen.
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0: Ein paar Tage geht es noch. Ab dem nächsten Freitag gibt es den Song dann zum Kaufen und Streamen. In dem Sinn wünschen wir euch, Mr. Köppel und allen anderen, ein schönes Wochenende.
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1: Das Wochenende bei Pilatus mit dem Roman Unternehrer. Schön sind ihr da bei uns. Es ist 11:30 Uhr. Und auf der Strasse in der Zentralschweiz braucht es Haufen Geduld auf der A14, Zug Richtung Luzern, wenn ihr dort unterwegs seid, zwischen Giesikenrot und der Verzweigung Rotsee, etwa 20 Minuten länger. Dann auf der A2 Basel Richtung Gotthard, zwischen Sembach und Luzern-Kriens, auch rund 20 Minuten länger, darum auch die Hauptstrasse von Neuenkirch über Emmenbrück bis auf Luzern überlastet. Auf der A4, die Achsenstrasse Richtung Altdorf, zwischen der Abzweigung auf Morschach und Siesigen, etwa 10 Minuten, die ihr länger braucht, am Gotthard in beide Richtungen vor dem Tunnel, etwa 3/4 Stunde Wartezeit. Und auf dem Zürcher Westring vor dem Limmataler Kreuz rund 10 Minuten, wo ihr länger braucht, bis ihr durch Gubrist dann Richtung Zürich-Affolter kommt. Pilatus wünscht euch eine gute Fahrt mit der besten Musik. Coole Beats für euch ein Wochenende, unter anderem jetzt gerade mit dem Nico Santos. Why don't you stay? Dann eine riesen Nummer von Roxette. Every time I see you, schön am Wochenende. Fading like a flower. Und auch mit dabei der Dinoro und der Gigi D'Agostino. So tönt euch ein Wochenende. So tönt Pilatus.
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0: 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Der hier ist das erste Mal heute bei uns im Programm, ist der Bastian Baker. Das ist «Time to Shine».

0: David Guetta, Alpha Will und Dave Amex. Forever Young, frühes Wochenende hier bei Radio Pilatus. Schön, sind ihr bei uns. Über den Mittag gehen wir unter anderem mit dem Kamerad durch das Wochenende. Hug Yourself, dann ein grosser Hit von Bon Jovi. Living on a Prayer. Geht's genauso wie auch die aktuelle Single von One Republic. Das ist Pilatus, auch am Wochenende von 8 bis 5, kein Song doppelt.
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0: Ja, guten Samstagmittag miteinander. Hier ist Pilatus. Es ist 12 Uhr.
5: Ich bin Tina Colatrella.
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5: Im Kanton Aargau besitzen immer mehr Personen Waffen. Ende des letzten Jahres waren über 136.000 Waffen und Zubehör registriert. Gleichzeitig wurden laut der Aargauer Zeitung so viele Ausnahmebewilligungen für verbotene Waffen und Zubehör erteilt wie noch nie, insgesamt 1.895. Die Recherche erfolgte nach den tödlichen Schüssen am Aarauer Reif. Wie lassen sich

0: 2020 um fast 14% gestiegen. Das zeigt ein Bericht der US-Organisation Apparel Impact. Grund ist die steigende Kleiderproduktion. Vor allem Polyester aus Erdöl wird häufiger eingesetzt, weil recyceltes Material teurer ist.
1: 12:02 wir gehen auf die Strasse in der Zentralschweiz auf der A14 Zugrichtung Luzern, geht 20 Minuten länger zwischen Giesikenrot und der Verzweigung Rotsee. Dann auf der A2 Basel Richtung Gotthard zwischen der Rotenburg und Luzern-Kriens auch etwa 20 Minuten mehr, darum auch die Hauptstrasse von Neuenkirch über Emmenbrück bis Luzern ebenfalls überlastet. Vor dem Gotthardtunnel in beide Richtungen etwa 3/4 Stunde länger. Und dann haben wir noch die A1 Bern Richtung Zürich zwischen Kriegstedt und Herkingen etwa 20 Minuten, wo es mehr geht. Und ein paar Minuten mehr braucht man auch noch in der Region Zürich auf dem Westring von Urdorf Süd bis an das Limmataler Kreuz, wenn ihr Richtung Zürich anfoltern wollt. Und in Sachen Wetter können wir nur Gutes erzählen eigentlich. Wirklich richtig schön, 23, 24 Grad. Heute am Nachmittag, morgen ein bisschen mehr Wolken, aber auch Temperaturen auf dem Level. In der Nacht auf dem Montag kann es da und dort Regenspritz geben. Aber dann, Montag und Dienstag, wieder sehr warm für Mitte September, 4, 25 Grad und insgesamt sehr freundliches Wetter.
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1: Ich bin der Roman Unternährer. Schönen Samstag wünsche ich.

0: einfach ein Riesenhit aus New Jersey. Bon Jovi, Living on a Prayer, gehört hier bei uns bei Pilatus an diesem schönen Wochenende. Und das Wochenende kommt noch viel besser. Morgen ist nämlich Matchtag. Der FC Luzern spielt gegen Basel.
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0: Morgen am Nachmittag, 16:30 in der Thermoplan Arena. Der Match gibt es live bei uns am Radio. Und der Match ist dann auch sozusagen im Stadion. Und sicher sein Geld wert, sagt der FCL-Trainer Udo Portmann.
2: Ich glaube schon, dass man neben dem Spektakel und schönen Situationen einfach spürt, dass das Team mit viel Energie und Leidenschaft spielt. Das habe ich ja, glaube am ersten Tag schon gesagt. Das ist das, was ich sehen möchte. Und im Moment können wir es zeigen und das ist ein Kauf vom Billett wert.
0: Der letzte Match war ja ein richtig spektakuläres Spiel. 3:3 auswärts bei IB, so viele Chancen. Ja, und der FCL-Trainer Udo Portmann denkt, es geht ähnlich spektakulär weiter.
2: Die frühe Saison hat ja schon gezeigt, dass jedes Spiel eine eigene Geschichte hat und das erwarte ich jetzt eigentlich auch wieder am Sonntag. Da wird wieder alles passieren können und entsprechend werden wir ready sein für das.
0: Hopp Luzern, sagen wir auf jeden Fall, es hat noch ein paar wenige Billette, nicht mehr allzu viel. Für das Heimspiel, also morgen am Nachmittag 16:30 auch live hier bei uns bei Pilatus, FCL gegen Basel.
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0: euch allen ein schönes Wochenende. Hier ist Pilatus. Mit Olivia Dean über den Mittag. So easy to fall in love in wenigen Augenblicken. Dann etwas schneller und rassiger die Lady Gaga. Und noch weitere Weltstar über den Mittag jetzt denn gerade. Taylor Swift. Drei Frauen mit starken Stimmen, gerade in wenigen Augenblicken. Hier bei uns, bei Radio Pilatus.
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es ist Wochenende. Wir sind bei Pilatus, ganz egal was ihr macht. Ob ihr schon die erste Kilbe geht, ob ihr die Sonne ein bisschen geniessen oder noch ein bisschen Sport macht. Wir wünschen euch auf jeden Fall alles Gute und haben die beste Musik dazu. Jetzt gerade Linkin Park, das ist Burn It Down. Mein Name, Roman Unternährer, wünsche euch weiterhin einen schönen Samstag.

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3: Das ist Pilatus, Samstagmittag. Schön, sind wir bei uns. Es ist eins.
4: Ich bin Tina Colatrella.
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4: Im Kanton Aargau besitzen immer mehr Personen Waffen. Ende des letzten Jahres waren über 136.000 Waffen und Zubehör registriert. Gleichzeitig wurden laut der Aargauer Zeitung so viele Ausnahmebewilligungen für verbotene Waffen und Zubehör erteilt wie noch nie, insgesamt 1.895. Die Recherche erfolgte nach den tödlichen Schüssen am Aarauer Reif. Wie lassen sich historische Ortsbilder erhalten und trotzdem weiterentwickeln? Das zeigt die Luzerner Gemeinde Entlebuch dieses Wochenende an den Europäischen Tagen des Denkmals. Mit einem Gestaltungsbeirat versucht die Gemeinde, Verkehr, neue Bauprojekte und den Denkmalschutz unter einen Hut zu bringen. Ein Beispiel dafür ist die neue Überbauung am Marktplatz. Die Angehörigen der Opfer des Bergsturzes am Piz Cengalo wollen keine Berufung einlegen und akzeptieren den Freispruch der 5 Beschuldigten im Bondo-Prozess. Wie die Engadiner Post mitteilt, verzichtet auch die Bündner Staatsanwaltschaft auf einen Weiterzug. Somit wäre das Urteil rechtskräftig. Nach dem schweren Karunglück im Engadin werden Verletzte auch in Österreich behandelt. Das bestätigte die Kantonspolizei Graubünden gegenüber Kisten SDA. Weitere Betroffene wurden auf Spitäler in anderen Kantonen verteilt. Beim Unfall am Donnerstag zwischen Zernetz und Susch kamen 5 Menschen ums Leben, 40 wurden leicht bis schwer verletzt.

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1: Heute beginnt in der Schweiz die nationale Food Waste Woche. Verschiedene Organisationen machen bis zum 20. September mit Kochkursen, Ausstellungen und Mitmachaktionen auf Lebensmittelverschwendung aufmerksam. Würde jeder Schweizer Haushalt eine Woche lang keine Mahlzeit wegwerfen, könnten rund 30 Millionen Mahlzeiten gerettet werden. In der Schweiz landen pro Person jedes Jahr durchschnittlich 80 Kilogramm Lebensmittel im Müll. Der Wert beträgt rund 600 Franken. Die Lage für Ölexporte aus Arabien und der Golfregion spitzt sich weiter zu. Damit könnten Benzin- und Dieselpreise auch hier noch weiter ansteigen. Die Ölpipeline, mit der Saudi-Arabien bisher die blockierte Straße von Hormuz umgehen konnte, hat das Land vorsorglich abgeschaltet. Wie das saudische Außenministerium auf X schreibt, sei die Pipeline wegen Drohnenangriffen abgeschaltet worden. Diese wurden aus dem Irak gestartet, mutmaßlich von vom Iran unterstützten Milizen. Bei einem Brand in einem Altersheim in Chile sind mindestens 16 Menschen gestorben. Gegen 3:30 Uhr morgens Schweizer Zeit sei das Feuer ausgebrochen, berichten chilenische Medien. In Chile war zu diesem Zeitpunkt Freitagabend um 22:30 Uhr. Die Brandursache wird untersucht.
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1: Die Schweizer Triathletinnen feiern an der Ironman-Halbdistanz-WM in Nizza einen doppelten Podesterfolg. Julie Deron gewinnt Silber, Alani Siffert holt Bronze. Gewinnerin ist die Amerikanerin Taylor Nipp. Die Disziplin Ironman Halbdistanz besteht aus fast 2 Kilometer Schwimmen, 90 Kilometer Radfahren und einem Halbmarathon.
3: Ich fange mal für einmal an mit dem Gotthardstau. Richtung Süden 5 km zwischen Amsteig und Göschen haben wir ein Plus von 50 Minuten. Richtung Norden sind es 4 km Stau oder 40 Minuten, die ihr dort steht. Dann gehen wir ins Mittelland auf der A1 Bern Richtung Zürich. Dort staut es zwischen der Verzweigung Lutherbach und Önsigen eine halbe Stunde. Müsst ihr dort mehr rechnen. Und noch in die Ostschweiz auf der A1 Zürich Richtung St. Gallen zwischen Wiel und der Raststätte Thurau Süd haben wir nach einem Unfall eine Viertelstunde länger. Gute Fahrt wünsche ich euch allen. Ein wunderbares sonniges Wochenende haben wir hier. Es ist heute strahlend schön und auch morgen gibt es erst gegen Abend zu ein paar Wolken. Das bei heute und morgen maximal 24 Grad.
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0: Mit viel Musik für euch am Samstag zum Geniessen. Ich bin Nico Marquardt.

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0: New Age. Habt ein gutes Wochenende mit Pilatus, geniessen. Und wir laden euch ein.
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1: Wie lädt das am Samstagnachmittag, egal ob ihr draußen unterwegs sind oder die Heimat bei auf haben, geniessen den Nachmittag mit der besten Musik. Jetzt mit der Tough Low mit Habits.

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8: 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Schön, sind ihr da bei uns. Es ist 3.
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9: Heute beginnt in der Schweiz die nationale Food Waste Woche. Verschiedene Organisationen machen bis zum 20. September mit Kochkursen, Ausstellungen und Mitmachaktionen auf Lebensmittelverschwendung aufmerksam. Würde jeder Schweizer Haushalt eine Woche lang keine Mahlzeit wegwerfen, könnten rund 30 Millionen Mahlzeiten gerettet werden. In der Schweiz landen pro Person jedes Jahr durchschnittlich 80 Kilogramm Lebensmittel im Müll. Der Wert beträgt rund 600 Franken. Die Lage für Ölexporte aus Arabien und der Golfregion spitzt sich weiter zu. Damit könnten Benzin- und Dieselpreise auch hier noch weiter ansteigen. Die Ölpipeline, mit der Saudi-Arabien bisher die blockierte Straße von Hormuz umgehen konnte, hat das Land vorsorglich abgeschaltet. Wie das saudische Außenministerium auf X schreibt, sei die Pipeline wegen Drohnenangriffen abgeschaltet worden. Diese wurden aus dem Irak gestartet, mutmaßlich von vom Iran unterstützten Milizen. Bei einem Brand in einem Altersheim in Chile sind mindestens 16 Menschen gestorben. Gegen 3:30 Uhr morgens Schweizer Zeit sei das Feuer ausgebrochen, berichten chilenische Medien. In Chile war zu diesem Zeitpunkt Freitagabend um 10:30. Die Brandursache wird untersucht.
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9: Die Schweizer Triathletinnen feiern an der Ironman-Halbdistanz-WM in Nizza einen doppelten Podesterfolg. Julie Deron gewinnt Silber, Alanis Siffert holt Bronze. Gewinnerin ist die Amerikanerin Taylor Nipp. Die Disziplin Ironman Halbdistanz besteht aus fast 2 Kilometer Schwimmen, 90 Kilometer Radfahren und einem Halbmarathon. Vor dem Gotthard Richtung Süden 5 km Stau oder 50 Minuten, die erwartet zwischen Amsteig und Göschenen. In der Gegenrichtung, also Richtung Norden, 4 km

0: Pilatus am Wochenende geniessen. Es gibt Brezen, eine Musi und ganz viel Bier. Macht euch in Dirndl parat, holt die Lederhosen raus. Gestern ist es ja losgegangen am Luzerner Oktoberfest auf der Almend unter dem Motto Rüdig Bayerisch.
1: Rüdig ist der Luzerner Ausdruck, weil wir sind hier daheim und Bayerisch weltweit, weil wir eben das Servicepersonal aus Bayern haben, weil wir bayerisches Essen anbietet. Ja, und eben die bayerische Stimmung.
0: Ja, so der Festwirt Nicola Garlen. Es hat diverse Angebote.
1: Das Einfachste, was wir haben, ist mit Brezel und Bier zum Starten. Für 54 Franken. Mit Reservation natürlich. Und dann kann man das erweitern. Zum Beispiel haben wir das Mia San Mia. Das ist nur mit, eben gerade schon mit dieser grossen Platte inkludiert. Natürlich mit zweitem Mass Bier für die, die es mögen. Und dann haben wir natürlich auch noch die VIP-Plätze, wo man wirklich so ein bisschen für sich ist, in einem erhöhten Bereich, wo man ab 126 Franken dann natürlich mit mehr inklusiv kann buchen kann.
0: Könnt ihr auch spontan probieren an der AB-Kasse, wenn ihr geht. Viel Spass!
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3: 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Es ist 4 Uhr.
4: Im Studio der Dario Jecker.
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4: Im Kanton Waadt ist gestern Abend ein Motorradfahrer tödlich verunglückt. In Boulogne ist der 63-jährige Schweizer von der Straße abgekommen und gestürzt, teilt die Waadtländer Kantonspolizei mit. Anwohner fanden den Motorradfahrer am Straßenrand liegend. Die Rettungskräfte konnten nur noch den Tod des Mannes feststellen. Nach der absoluten Rekordspende von umgerechnet 40 Millionen Franken hat die rechtspopulistische britische Partei Reform UK gerade noch mal 40 Millionen obendrauf erhalten. Die britische Partei um Nigel Farage hat demnach heute zweimal die höchste je in Großbritannien einzeln gespendete Summe erhalten. Nigel Farage zeigte sich im Interview mit der Zeitung The Telegraph dankbar. Die Spenden stammen demnach von zwei Kryptowährungsunternehmern. Der Politiker Farage bildete die politische Speerspitze der damaligen Brexit-Bewegung. Tanti auguri, joyeux anniversaire, cordiale gratulation. Auch heute hat die Schweiz Geburtstag, und zwar den 178. Sergio Stenz.
6: Am 12. September 1848 ist in der Schweiz die erste Verfassung verabschiedet worden und hat aus dem losen Bund von 25 Kantonen einen souveränen Bundesstaat gemacht. Dass der 12. September nicht gefeiert wird, ist extra. Im Schweizer Bürgerkrieg, im Sonderbundskrieg von 1847, haben die einen Bundesstaat mit Regierung und Hauptstadt wollen, die anderen wollen eigenständige Kantone ohne zentrale Regierung bleiben. Die Bundesstaatler haben gewonnen, aber dass der Staat zusammenheben kann, wollte man nicht auf dem Sieg herumreiten. Darum wollte man auch den 12. September nicht das Fest abfeiern, das so fest für unseren Bundesstaat steht.
4: Vor dem Gotthardtunnel Richtung Süden 5 km Stau zwischen Amsteig und Göschenänder ein Plus von 50 Minuten. Richtung Norden sind es 4 km oder 40 Minuten, die ihr dort steht. Und dann stockt es noch auf der Ausweichroute A13 San Bernardino Richtung Chur zwischen Rotenbrunnen und Reichenau. In dem Mittelland auf der A1-Bahn Richtung Zürich Stau zwischen Meggenwil und Wettigen wegen einem Unfall. Ein Plus von 40 Minuten wegen dem Stau auch auf der A3 Basel Richtung Zürich zwischen Bruck und der Verzweigung Birfeld. Dann haben wir auch noch auf der A3 Chur Richtung Zürich Stau zwischen Sargans und Flums wegen Bauarbeiten, ein Plus von 20 Minuten. Und dann noch in der Region Zürich, und zwar auf der A1 St. Gallen Richtung Zürich, der stockt zwischen dem Rastplatz Balderschwil und Zürich Ost. Und dann noch einmal Richtung St. Gallen zwischen dem Limmentaler Kreuz und dem Gubrist-Tunnel. Gute Fahrt, allen. Ein wunderbares sonniges Wochenende haben wir hier. Es ist heute strahlend schön und auch morgen gibt es erst gegen Abend zu ein paar Wolken. Das bei heute und morgen maximal 24 Grad.
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3: Geniessen das Wochenende. Ich bin Nico Marquardt. Schön, sind ihr da.

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0: 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Sie nimmt euch mit auf eine faszinierende Reise vom Raketenstart bis zur möglichen Landung auf dem roten Planet. Hans-Peter Glor erzählt der Leiter vom Planetarium, Marc Horat, was euch da genau erwartet.
2: Genau, wir haben eine neue Show im Planetarium, die ist brandneu. Ist eine Produktion aus United Kingdom und die hat jetzt auch international an Festivals schon diverse Preise gewonnen und es geht eigentlich darum, zu erklären, wie wir Menschen dann eigentlich schlussendlich auf den Mars kommen. Also die ganzen Schritte, die es braucht, also es geht wirklich um aktuelle Raumfahrtprojekte. Die Artemis-Missionen kommen dort auch vor und werden erwähnt und es zeigt eigentlich eben, was man technologisch braucht, aber auch biologisch und sozial braucht, um die Reise auf den Mars machen und wieder zurück.
3: Marc Horat, ist es denn ein grosser Unterschied, ob ich auf den Mond gehe oder auf den Mars?
2: Ja, die Distanzen sind natürlich ganz andere. Ich meine, die Apollo-Missionen, die sind plus minus etwa eine Woche gewesen. Also man hat etwa 3 Tage, bis man beim Mond ist. Jetzt hat die Artemis-Mission schon etwa 3 Tage unterwegs gewesen, bis man beim Mond ist. Und beim Mars hat man allein einen Weg, etwa ein halbes Jahr. Und dass man dann auch wieder zurückkommt, muss man warten, bis Mars und Erde wieder richtig zueinander stehen. Das heisst, so eine ganze Mars-Mission, das kann mehrere Jahre dauern.
0: So, der Marc Horat, Leiter vom Planetarium. Ciao Mars, der nächste Schritt und alle anderen Vorführungen im Planetarium findet ihr direkt unter verkehrshaus.ch.
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4: Im Studio der Dario Jecker. Guten Abend.
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4: Nach dem schweren Karunglück im Engadin sind noch 10 Verletzte im Spital. Sie seien mittel- bis schwer verletzt, berichtet der niederländische Sender NOS. Einige Verletzte werden auch in Österreich behandelt. Inzwischen sind zudem alle 5 Todesopfer identifiziert. Es handelt sich um niederländische Staatsangehörige im Alter von über 70 Jahren. Der Reisekar war am Donnerstag zwischen Zernetz und Susch von der Straße abgekommen und zur Seite gekippt. Die Unfallursache wird weiterhin untersucht. Die BRICS-Staaten sollen mehr für Frieden im Nahen Osten tun. Das fordert der chinesische Staatschef Xi Jinping am BRICS-Gipfeltreffen in der indischen Hauptstadt Neu-Delhi. Die BRICS-Staaten verstehen sich als Gegengewicht zum von den USA geführten Westen. Unter anderem gehören der Gruppe Brasilien, Russland, Indien, China und Südafrika an. Allerdings gibt es auch erhebliche Spannungen zwischen den BRICS-Staaten. Tanti auguri, joyeux anniversaire, cordiale gratulation. Auch heute hat die Schweiz Geburtstag, und zwar den 178. Selbstverständlich.
5: Am 12. September 1848 ist in der Schweiz die erste Verfassung verabschiedet worden. Und hat aus dem losen Bund von 25 Kantonen einen souveränen Bundesstaat gemacht. Dass der 12. September nicht gefeiert wird, ist extra. Im Schweizer Bürgerkrieg, im Sonderbundskrieg von 1847, haben die einen Bundesstaat mit Regierung und Hauptstadt wollen, die anderen wollen eigenständige Kantone ohne zentrale Regierung bleiben. Die Bundesstaatler haben gewonnen, aber dass der Staat zusammenheben kann, wollte man nicht auf dem Sieg herumreiten. Darum wollte man auch den 12. September nicht das Fest abfeiern, das so fest für unseren Bundesstaat steht.
4: 3 Kilometer Stau vor dem Gotthard, Nordportal Richtung Süden, eine halbe Stunde geht es länger zwischen Wassern und Göschenen und in Richtung Norden sind es 4 Kilometer oder 40 Minuten, die ihr dort wartet. Dann haben wir auf der Ausweichroute A13 San Bernardino Richtung Chur, stockender Verkehr zwischen Rotbrunnen und Reichenau. Im Mittelland auf der A1-Bahn Richtung Zürich staut es zwischen Lenzburg und dem Barrektor-Tunnel nach einem Unfall ein Plus von 25 Minuten und darum auch auf der A3 Basel Richtung Zürich zwischen Bruck und der Verzweigung Bierfeld auch ein Plus von 25 Minuten. Dann haben wir noch auf der A1 St. Gallen Richtung Zürich. Dort stockt zwischen dem Rastplatz Balderswil und der Verzweigung Zürich-Ost. Ganz gute Fahrt wünsche ich. Ein wunderbar sonniges Wochenende haben wir hier. Es ist heute strahlend schön und auch morgen gibt es erst gegen Abend zu ein paar Wolken. Das bei heute und morgen maximal 24 Grad.
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3: Unterwegs ist Samstagabend. Ich bin Nico Marquardt. Schön, sind ihr bei uns.

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0: Artus wünscht ein schönes Wochenende.
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3: Im Studio der Dario Jecker. Guten Abend.
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3: Nach dem schweren Karunglück im Engadin sind noch 10 Verletzte im Spital. Sie seien mittel bis schwer verletzt, berichtet der niederländische Sender NOS. Einige Verletzte werden auch in Österreich behandelt. Inzwischen sind zudem alle 5 Todesopfer identifiziert. Es handelt sich um niederländische Staatsangehörige im Alter von über 70 Jahren. Der Reisekar war am Donnerstag zwischen Zernetz und Susch von der Straße abgekommen und zur Seite gekippt. Die Unfallursache wird weiterhin untersucht. Ab heute trainieren die Armee und die Berner Polizei 4 Tage lang gemeinsam Operationen zur Drohnenabwehr. Zu den Schwerpunkten gehört der Schutz von kritischer Infrastruktur. Dazu zählen beispielsweise Kraftwerke und Sendetürme. In der Schweiz sorgten diesen Sommer mehrere ungeklärte Drohnensichtungen für Aufsehen, unter anderem bei einer Militäranlage, beim Militärflugplatz Meiringen und in der Nähe des Kernkraftwerks Gösgen. Russland ist bereit, mit der Ukraine zu verhandeln. Eine Waffenruhe komme jedoch nicht in Frage. Das sagt der russische Außenminister Sergei Lavrov am BRICS-Gipfeltreffen in der indischen Hauptstadt Neu-Delhi. Russland bietet der Ukraine seit Monaten ein Treffen in Moskau an. Der ukrainische Präsident Zelensky lehnt ein solches Treffen in Moskau ab. Die Zahl der Todesopfer nach dem Brand einer Fähre auf den Philippinen steigt auf 76. Laut der Küstenwache seien heute rund 40 Leichen aus der ausgebrannten Fähre geborgen worden. Die Fähre war am Mittwochabend auf dem Weg von der Hauptstadt Manila nach Coron, als der Brand ausbrach. Warum, wird untersucht. Das Schiff war zu diesem Zeitpunkt rund 2 Kilometer vor der Küste. Vor dem Gotthardtunnel Richtung Norden haben wir 4 Kilometer Stau. Zwischen Quinto und Airolo haben wir ein Plus von 40 Minuten. Auf der San Bernardino-Route, also die Ausweichroute, ist A13 Richtung Chur. Dort stockt es zwischen Rotenbrunnen und Reichenau. Dann haben wir in der Region Zürich die A1 Richtung Zürich. Dort stockt es zwischen dem Raschplatz Balterschwil und Zürich-Ost. Und auf dem Westring Richtung St. Gallen, dort stockt es ab Urdorf Süd bis zum Gubrisch-Tunnel ein Plus von einer Viertelstunde. Haben wir dort. Ich wünsche eine gute Fahrt. Morgen geht es etwa gleich weiter wie heute. Der Morgen fährt mit um die 11 Grad recht kühl an. Es gibt aber den Sonnenschein und höchstens um die 24 Grad. Nur gegen morgen Abend sollten ein paar Wolken auftauchen.
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2: Geniessen das Wochenende, Samstagabend. Ich bin Nico Marquardt. Schön.

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1: Wenn wir jetzt würden erfahren, dass wir nur noch ein paar wenige Wochen leben, was müsste unbedingt noch geklärt werden? Ich finde die Frage und das Gedankenspiel manchmal wahnsinnig wichtig, um das Leben ein bisschen bewusster zu leben.
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1: Nach dem schweren Karunglück im Engadin sind noch 10 Verletzte im Spital. Sie seien mittel bis schwer verletzt, berichtet der niederländische Sender NOS. Einige Verletzte werden auch in Österreich behandelt. Inzwischen sind zudem alle 5 Todesopfer identifiziert. Es handelt sich um niederländische Staatsangehörige im Alter von über 70 Jahren. Der Reisekar war am Donnerstag zwischen Zernetz und Susch von der Straße abgekommen und zur Seite gekippt. Die Unfallursache wird weiterhin untersucht. Ab heute trainieren die Armee und die Berner Polizei 4 Tage lang gemeinsam Operationen zur Drohnenabwehr. Zu den Schwerpunkten gehört der Schutz von kritischer Infrastruktur. Dazu zählen beispielsweise Kraftwerke und Sendetürme. In der Schweiz sorgten diesen Sommer mehrere ungeklärte Drohnensichtungen für Aufsehen, unter anderem bei einer Militäranlage, beim Militärflugplatz Meiringen und in der Nähe des Kernkraftwerks Gösgen. Russland ist bereit, mit der Ukraine zu verhandeln, eine Waffenruhe komme jedoch nicht in Frage. Das sagt der russische Außenminister Sergei Lavrov am BRICS-Gipfeltreffen in der indischen Hauptstadt Neu-Delhi. Russland bietet der Ukraine seit Monaten ein Treffen in Moskau an. Der ukrainische Präsident Zelensky lehnt ein solches Treffen in Moskau ab. Die Zahl der Todesopfer nach dem Brand einer Fähre auf den Philippinen steigt auf 76. Laut der Küstenwache seien heute rund 40 Leichen aus der ausgebrannten Fähre geborgen worden. Die Fähre war am Mittwochabend auf dem Weg von der Hauptstadt Manila nach Coron, als der Brand ausbrach. Warum, wird untersucht. Das Schiff war zu diesem Zeitpunkt rund 2 Kilometer vor der Küste. Der 3 Kilometer Stau vor dem Gotthard-Südportal Richtung Norden. Eine halbe Stunde geht es dort länger. Und in der Region Zürich händer auf der A3 von der Verzweigung Zürich weg Richtung Wiedeke stocken zwischen Brunau und Wiedeke ein Plus von 20 Minuten dort. Und eine Viertelstunde mehr müsst ihr auf dem Westring einrechnen, St. Gallen, Richtung St. Gallen. Dann stocken zwischen Urdorf Süd und dem Gubrisch-Tunnel. Gute Fahrt allen.
7: Und es sieht gut aus in Sachen Wetter, nicht nur für morgen, sondern auch für die nächsten Tage. Nach diesem wunderbaren Tag auch morgen wieder viel Sonnenstrahlen. Ein paar Wolken mehr zwar, aber Temperaturen bis zu 24 Grad. In der Nacht auf dem Montag kann es dann hier und dort einen Regensprutz geben. Aber am Montag und Dienstag auch wieder richtig schönes Wetter. Recht viel Sonne und Temperaturen, die mild sind für die Jahreszeit, 24 bis 25 Grad. Euch allen einen schönen Samstagabend.
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1: Nach dem schweren Karunglück im Engadin sind noch 10 Verletzte im Spital. Sie seien mittel bis schwer verletzt, berichtet der niederländische Sender NOS. Einige Verletzte werden auch in Österreich behandelt. Inzwischen sind zudem alle 5 Todesopfer identifiziert. Es handelt sich um niederländische Staatsangehörige im Alter von über 70 Jahren. Der Reisekar war am Donnerstag zwischen Zernetz und Susch von der Straße abgekommen und zur Seite gekippt. Die Unfallursache wird weiterhin untersucht. Ab heute trainieren die Armee und die Berner Polizei 4 Tage lang gemeinsam Operationen zur Drohnenabwehr. Zu den Schwerpunkten gehört der Schutz von kritischer Infrastruktur. Dazu zählen beispielsweise Kraftwerke und Sendetürme. In der Schweiz sorgten diesen Sommer mehrere ungeklärte Drohnensichtungen für Aufsehen, unter anderem bei einer Militäranlage, beim Militärflugplatz Meiringen und in der Nähe des Kernkraftwerks Gösgen. Es soll die erste Seeschlacht mit Drohnen überhaupt gewesen sein. Diese Drohnen fliegen nicht, sie schwimmen. 2 unbemannte Marinekriegsboote, also Drohnen, haben im Schwarzen Meer gekämpft. Die ukrainische Marinedrohne habe dabei die russische versenkt, teilt die ukrainische Marine auf Telegram mit. Demnach soll es sich um die erste Schlacht 2 unbemannter Kriegsboote überhaupt gehandelt haben. Russland ist bereit, mit der Ukraine zu verhandeln. Eine Waffenruhe komme jedoch nicht in Frage. Das sagt der russische Außenminister Sergei Lavrov am BRICS-Gipfeltreffen in der indischen Hauptstadt Neu-Delhi. Russland bietet der Ukraine seit Monaten ein Treffen in Moskau an. Der ukrainische Präsident Zelensky lehnt ein solches Treffen in Moskau ab. Keine Meldungen von der Strasse. Ganz gute Fahrt, Janne.
5: Und es sieht gut aus in Sachen Wetter, nicht nur für morgen, sondern auch für die nächsten Tage. Nach diesem wunderbaren Tag auch morgen wieder viel Sonnenstrahlen, ein paar Wolken mehr zwar, aber Temperaturen bis zu 24 Grad. In der Nacht auf dem Montag kann es dann hier und dort einen Regensprutz geben. Aber am Montag und Dienstag auch wieder richtig schönes Wetter, recht viel Sonne und Temperaturen, die mild sind für die Jahreszeit, 24 bis 25 Grad. Euch allen einen schönen Samstagabend.
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2: Diese Themen haben heute Schlagzeilen gemacht. Guten Abend.
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2: Ab heute trainieren die Armee und die Berner Polizei 4 Tage lang gemeinsam Operationen zur Drohnenabwehr. Zu den Schwerpunkten gehört der Schutz von kritischer Infrastruktur. Dazu zählen beispielsweise Kraftwerke und Sendetürme. In der Schweiz sorgten diesen Sommer mehrere ungeklärte Drohnensichtungen für Aufsehen, unter anderem bei einer Militäranlage, beim Militärflugplatz Meiringen und in der Nähe des Kernkraftwerks Gösgen. Tanti auguri, joyeux anniversaire, cordiale gratulation. Auch heute hat die Schweiz Geburtstag, und zwar den 178. Selbstverständlich.
3: Am 12. September 1848 ist in der Schweiz die erste Verfassung verabschiedet worden und hat aus dem losen Bund von 25 Kantonen einen souveränen Bundesstaat gemacht. Dass der 12. September nicht gefeiert wird, ist extra. Im Schweizer Bürgerkrieg, im Sonderbundskrieg von 1847, haben die einen Bundesstaat mit Regierung und Hauptstadt wollen, die anderen wollen eigenständige Kantone ohne zentrale Regierung bleiben. Die Bundesstaatler haben gewonnen, aber dass der Staat zusammenheben kann, hat man nicht wollen auf dem Sieg herumreiten. Darum hat man auch den 12. September nicht zu fest wollen abfeiern, der so fest für unseren Bundesstaat steht.
4: Die Angehörigen der Opfer des Bergsturzes am Piz Cengalo wollen keine Berufung einlegen. Sie akzeptieren den Freispruch der 5 Beschuldigten im Bondo-Prozess. Ihr Anwalt fordert allerdings eine schriftliche Urteilsbegründung für den Freispruch der beiden Mitarbeiter des Amts für Wald- und Naturgefahren. Wie die Engadiner Post mitteilt, verzichtet auch die Bündner Staatsanwaltschaft auf einen Weiterzug. Somit wäre das Urteil rechtskräftig.
2: Im Kanton Waadt ist gestern Abend ein Motorradfahrer tödlich verunglückt. In Boulogne ist der 63-jährige Schweizer von der Straße abgekommen und gestürzt, teilt die Waadtländer Kantonspolizei mit. Anwohner fanden den Motorradfahrer am Straßenrand liegend. Die Rettungskräfte konnten nur noch den Tod des Mannes feststellen. Die Lage für Ölexporte aus Arabien und der Golfregion spitzt sich weiter zu. Damit könnten Benzin- und Dieselpreise auch hier noch weiter ansteigen. Die Ölpipeline, mit der Saudi-Arabien bisher die blockierte Straße von Hormuz umgehen konnte, hat das Land vorsorglich abgeschaltet. Wie das saudische Außenministerium auf X schreibt, sei die Pipeline wegen Drohnenangriffen abgeschaltet worden. Diese wurden aus dem Irak gestartet, mutmaßlich von vom Iran unterstützten Milizen.
5: Alle Verkehrsmeldungen gibt es rund um die Uhr bei uns in der Radio Pilatus App. Wir wünschen euch eine gute Fahrt durch die Zentralschweiz. Und in Sachen Wetter gibt es auch morgen einen schönen Sonntag, ein bisschen mehr Wolken als heute. Insgesamt aber freundlich mit Temperaturen bis zu 24 Grad. Dann am Nachmittag, in der Nacht auf der Montag, da und dort etwa mal Regensprutz. Aber nachher Montag und Dienstag auch wieder recht freundlich. Und Temperaturen gehen noch einmal ordentlich darauf für Mitte September. 24 bis 25 Grad dann auch am Montag und Dienstag. Mein Name ist Roman Unternährer. Ich wünsche euch einen schönen Sonntag und weiterhin gute Unterhaltung mit uns.
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3: Uhr. Diese Themen haben heute Schlagzeilen gemacht. Guten Abend.
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3: Nach dem schweren Karunglück im Engadin sind noch 10 Verletzte im Spital. Sie seien mittel bis schwer verletzt, berichtet der niederländische Sender NOS. Einige Verletzte werden auch in Österreich behandelt. Inzwischen sind zudem alle 5 Todesopfer identifiziert. Es handelt sich um niederländische Staatsangehörige im Alter von über 70 Jahren. Der Reisekar war am Donnerstag zwischen Zernetz und Susch von der Straße abgekommen und zur Seite gekippt. Die Unfallursache wird weiterhin untersucht.
4: Im Kanton Aargau sind im vergangenen Jahr so viele Aufnahmebewilligungen für verbotene Waffen und Waffenzubehör ausgestellt worden wie noch nie. Laut der Aargauer Zeitung waren es 1.895. Darin seien auch Bewilligungen für Zubehör wie Schalldämpfer und Nachtsichtgeräte enthalten. Insgesamt wurden im Kanton Aargau Ende des letzten Jahres über 136.000 Waffen und Zubehör registriert. Mehr als doppelt so viele wie noch 2017. Die Zeitung recherchierte die Zahlen nach den tödlichen Schüssen am Aarauer Rave mit einer Kalaschnikow.
3: Heute beginnt in der Schweiz die nationale Food Waste Woche. Verschiedene Organisationen machen bis zum 20. September mit Kochkursen, Ausstellungen und Mitmachaktionen auf Lebensmittelverschwendung aufmerksam. Würde jeder Schweizer Haushalt eine Woche lang keine Mahlzeit wegwerfen, könnten rund 30 Millionen Mahlzeiten gerettet werden. In der Schweiz landen pro Person jedes Jahr durchschnittlich 80 Kilogramm Lebensmittel im Müll. Der Wert beträgt rund 600 Franken.
4: Die Leistungen der angehenden Gebäudetechnikplaner Sanitäre geben zu reden. Laut Berner Zeitung und Bund sind im vergangenen Jahr schweizweit 29% der Lernenden durch die Abschlussprüfung gefallen. Im Durchschnitt liegt die Durchfallquote bei allen Lehrberufen bei 8,5%. Laut eines Direktors einer Gewerbeschule werden die schulischen Grundkompetenzen der Lernenden zunehmend schlechter.
3: Nach der absoluten Rekordspende von umgerechnet 40 Millionen Franken hat die rechtspopulistische britische Partei Reform UK gerade nochmal 40 Millionen obendrauf erhalten. Die britische Partei um Nigel Farage hat demnach heute zweimal die höchste je in Großbritannien einzeln gespendete Summe erhalten. Nigel Farage zeigte sich im Interview mit der Zeitung The Telegraph dankbar. Die Spenden stammen demnach von 2 Kryptowährungsunternehmern. Der Politiker Farage bildete die politische Speerspitze der damaligen Brexit-Bewegung.
5: Alle Verkehrsmeldungen gibt es rund um die Uhr bei uns in der Radio Pilatus App. Wir wünschen euch eine gute Fahrt durch die Zentralschweiz. Und in Sachen Wetter gibt es auch morgen einen schönen Sonntag, ein bisschen mehr Wolken als heute. Insgesamt aber freundlich mit Temperaturen bis zu 24 Grad dann am Nachmittag. In der Nacht auf den Montag da und dort etwa mal Regensprutz. Aber nachher Montag und Dienstag auch wieder recht freundlich. Und die Temperaturen gehen noch einmal ordentlich darauf, Mitte September. 24 bis 25 Grad dann auch am Montag und Dienstag. Mein Name ist Roman Unternährer. Ich wünsche euch einen schönen Sonntag und weiterhin gute Unterhaltung mit uns.
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1: Diese Themen haben heute Schlagzeilen gemacht. Guten Abend.
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1: Ab heute trainieren die Armee und die Berner Polizei 4 Tage lang gemeinsam Operationen zur Drohnenabwehr. Zu den Schwerpunkten gehört der Schutz von kritischer Infrastruktur. Dazu zählen beispielsweise Kraftwerke und Sendetürme. In der Schweiz sorgten diesen Sommer mehrere ungeklärte Drohnensichtungen für Aufsehen, unter anderem bei einer Militäranlage, beim Militärflugplatz Meiringen und in der Nähe des Kernkraftwerks Gösgen. Tanti auguri, joyeux anniversaire, cordiale gratulation. Auch heute hat die Schweiz Geburtstag, und zwar den 178. Sergio Stenz.
4: Am 12. September 1848 ist in der Schweiz die erste Verfassung verabschiedet worden und hat aus dem losen Bund von 25 Kantonen einen souveränen Bundesstaat gemacht. Dass der 12. September nicht gefeiert wird, ist extra. Im Schweizer Bürgerkrieg, im Sonderbundskrieg von 1847, haben die einen Bundesstaat mit Regierung und Hauptstadt wollen, die anderen wollen eigenständige Kantone ohne zentrale Regierung bleiben. Die Bundesstaatler haben gewonnen, aber dass der Staat zusammenheben kann, wollte man nicht auf dem Sieg herumreiten. Darum wollte man auch den 12. September nicht das Fest abfeiern, wo so fest für unseren Bundesstaat steht.
5: Die Angehörigen der Opfer des Bergsturzes am Piz Cengalo wollen keine Berufung einlegen. Sie akzeptieren den Freispruch der 5 Beschuldigten im Bondo-Prozess. Ihr Anwalt fordert allerdings eine schriftliche Urteilsbegründung für den Freispruch der beiden Mitarbeiter des Amts für Wald- und Naturgefahren. Wie die Engadiner Post mitteilt, verzichtet auch die Bündner Staatsanwaltschaft auf einen Weiterzug. Somit wäre das Urteil rechtskräftig.
1: Im Kanton Waadt ist gestern Abend ein Motorradfahrer tödlich verunglückt. In Boulogne ist der 63-jährige Schweizer von der Straße abgekommen und gestürzt, teilt die Waadtländer Kantonspolizei mit. Anwohner fanden den Motorradfahrer am Straßenrand liegend. Die Rettungskräfte konnten nur noch den Tod des Mannes feststellen. Die Lage für Ölexporte aus Arabien und der Golfregion spitzt sich weiter zu. Damit könnten Benzin- und Dieselpreise auch hier noch weiter ansteigen. Die Ölpipeline, mit der Saudi-Arabien bisher die blockierte Straße von Hormuz umgehen konnte, hat das Land vorsorglich abgeschaltet. Wie das saudische Außenministerium auf X schreibt, sei die Pipeline wegen Drohnenangriffen abgeschaltet worden. Diese wurden aus dem Irak gestartet, mutmaßlich von vom Iran unterstützten Milizen.
6: Alle Verkehrsmeldungen gibt es rund um die Uhr bei uns in der Radio Pilatus App. Wir wünschen euch eine gute Fahrt durch die Zentralschweiz. Und in Sachen Wetter gibt es auch morgen einen schönen Sonntag, ein bisschen mehr Wolken als heute. Insgesamt aber freundlich mit Temperaturen bis zu 24 Grad dann am Nachmittag. In der Nacht auf den Montag, da und dort etwa mal Regensprutz. Aber nachher Montag und Dienstag auch wieder recht freundlich. Und die Temperaturen gehen noch einmal ordentlich darauf für Mitte September. 24 bis 25 Grad dann auch am Montag und Dienstag. Mein Name ist Roman Unternährer. Ich wünsche euch einen schönen Sonntag und weiterhin gute Unterhaltung mit uns.
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2: Diese Themen haben heute Schlagzeilen gemacht. Guten Abend.
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2: Nach dem schweren Karunglück im Engadin sind noch 10 Verletzte im Spital. Sie seien mittel bis schwer verletzt, berichtet der niederländische Sender NOS. Einige Verletzte werden auch in Österreich behandelt. Inzwischen sind zudem alle 5 Todesopfer identifiziert. Es handelt sich um niederländische Staatsangehörige im Alter von über 70 Jahren. Der Reisekar war am Donnerstag zwischen Zernetz und Susch von der Straße abgekommen und zur Seite gekippt. Die Unfallursache wird weiterhin untersucht.
3: Im Kanton Aargau sind im vergangenen Jahr so viele Aufnahmebewilligungen für verbotene Waffen und Waffenzubehör ausgestellt worden wie noch nie. Laut der Aargauer Zeitung waren es 1.895. Darin seien auch Bewilligungen für Zubehör wie Schalldämpfer und Nachtsichtgeräte enthalten. Insgesamt wurden im Kanton Aargau Ende des letzten Jahres über 136.000 Waffen und Zubehör registriert. Mehr als doppelt so viele wie noch 2017. Die Zeitung recherchierte die Zahlen nach den tödlichen Schüssen am Aarauer Rave mit einer Kalaschnikow.
2: Heute beginnt in der Schweiz die nationale Food Waste Woche. Verschiedene Organisationen machen bis zum 20. September mit Kochkursen, Ausstellungen und Mitmachaktionen auf Lebensmittelverschwendung aufmerksam. Würde jeder Schweizer Haushalt eine Woche lang keine Mahlzeit wegwerfen, könnten rund 30 Millionen Mahlzeiten gerettet werden. In der Schweiz landen pro Person jedes Jahr durchschnittlich 80 Kilogramm Lebensmittel im Müll. Der Wert beträgt rund 600 Franken.
3: Die Leistungen der angehenden Gebäudetechnikplaner Sanitäre geben zu reden. Laut Berner Zeitung und Bund sind im vergangenen Jahr schweizweit 29% der Lernenden durch die Abschlussprüfung gefallen. Im Durchschnitt liegt die Durchfallquote bei allen Lehrberufen bei 8,5%. Laut eines Direktors einer Gewerbeschule werden die schulischen Grundkompetenzen der Lernenden zunehmend schlechter.
2: Nach der absoluten Rekordspende von umgerechnet 40 Millionen Franken hat die rechtspopulistische britische Partei Reform UK gerade noch mal 40 Millionen obendrauf erhalten. Die britische Partei um Nigel Farage hat demnach heute zweimal die höchste je in Großbritannien einzeln gespendete Summe erhalten. Nigel Farage zeigte sich im Interview mit der Zeitung The Telegraph dankbar. Die Spenden stammen demnach von 2 Kryptowährungsunternehmern. Der Politiker Farage bildete die politische Speerspitze der damaligen Brexit-Bewegung.
4: Alle Verkehrsmeldungen gibt es rund um die Uhr bei uns in der Radio Pilatus App. Wir wünschen euch eine gute Fahrt durch die Zentralschweiz. Und in Sachen Wetter gibt es auch morgen einen schönen Sonntag, ein bisschen mehr Wolken als heute. Insgesamt aber freundlich mit Temperaturen bis zu 24 Grad dann am Nachmittag. In der Nacht auf den Montag, da und dort etwa mal Regensprutz. Aber nachher Montag und Dienstag auch wieder recht freundlich. Und Temperaturen gehen noch einmal ordentlich rauf, Mitte September. 24 bis 25 Grad dann auch am Montag und Dienstag. Mein Name ist Roman Unternährer. Ich wünsche euch einen schönen Sonntag und weiterhin gute Unterhaltung mit uns.
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